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1: Jennifer Lopez featuring David Guetta. Save Me Tonight.

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2: Platz 1.
3: Donald Trump will Vans offenbar zu seinem Nachfolger aufbauen. Der US-Präsident hat sich vor Unterstützern intern für seinen Vizepräsidenten für die Wahl im Jahr 2028 ausgesprochen. Die offizielle Entscheidung steht aber noch aus.
2: Platz 2.
3: Ein 18-Jähriger hat in Niederösterreich einen Mann getötet. Er hat seine Bekanntschaft in Langenzersdorf erschlagen. Die Polizei hat den Täter gefasst.
2: Platz 3.
3: Kanada verweigert Österreich die Herausgabe der Habsburger Juwelen. Die Provinz Quebec hat den Schmuck unter Schutz gestellt. Minister Babler hat eine Schlappe erlitten.
2: Platz 4.
3: Die Regierung fordert die Bevölkerung zum Wassersparen auf. Krisenkoordinator Vorhofer nennt die Lage trotz Dürre stabil. Ein Ende der Hitze ist vorerst nicht in Sicht.
2: Platz 5.
3: Kitzbühel plant den Bau einer neuen Arena. Das Stadion wird für 50 Millionen Euro ausgebaut. Die Arbeiten werden spätestens 2028 starten.
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4: Guten Morgen. Jetzt ist ein Ende der großen Hitze auch im Osten und im Süden angesagt. Heute gibt's dichte Wolken mitsamt Schauern, die wechseln sich mit Sonnenschein von Salzburg und Lienz ostwärts immer wieder ab. Da gibt's schon jetzt in der Früh ein paar Gewitter. Im Westen dann erst am Nachmittag. Zum Abend hin werden die Schauer wieder weniger. Im Nordosten, im Großteil des Landes, ist es nicht mehr heiß, aber teilweise drückend schwül. Das liegt an den Höchsttemperaturen zwischen 22 und 30 Grad. Guten Morgen. Es ist kurz nach 5, Freitagmorgen Frühverkehr. Das seid ihr gut unterwegs, es ist nichts los.
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4: Hoch die Hände, Wochenende. Es ist Freitag. Düs mal ab ins Selbige. Ich düse jetzt erst einmal zur Kaffeemaschine. Schönen guten Morgen.
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Paul McCartney mit Hope of Deliverance. Schönen guten Morgen. Es ist 14 Minuten nach 5 Uhr. Schauen wir uns mal die Wetteraussichten an. Die Wetteraussichten an, damit ich es auf Deutsch auskriege. Es ist ja heute Ende der großen Hitzewelle angesagt. Im Osten wird es aber sehr, sehr schwül werden. Wie wird es am Samstag und Sonntag? Morgen Samstag wieder eine Mischung aus Sonne und Wolken. Im Norden und Osten überwiegt der Sonnenschein. Im Bergland Regenschauer und Gewitter. 24 bis 32 Grad gibt es wieder an Temperaturen. Also schönes, feines Badewetter. Am Sonntag ebenfalls einige Sonnenstunden. Im Osten fast durchgehend sonnig. Im Tagesverlauf 27 bis 34 Grad. Und die 34 Grad, die gibt es da auch wieder im Osten, also Wien und Burgenland. Was gibt es jetzt hier bei uns? Zum Aufstehen Tampa City. Das ist eine Indie-Rock-Band. Die haben 5 Jahre an ihrem Album geschrieben und an diesem Hit hat sich gelohnt. Self-Aware ist eigentlich bei mir persönlich auf dem Weg zum Lieblingshit. Schönen guten Morgen mit OE24.

0: Schönen guten Morgen. Es ist Freitag, der 7. August 2026. In 10 Minuten ist es 5:30.
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0: Es ist 3:08. Schönen guten Morgen.
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12: Es ist jetzt auch ein Ende der großen Hitzefalle im Osten angesagt. Dafür wird es dabei relativ schwül werden. Die Höchstwerte heute 22 bis 30 Grad, vor allem im Westen. Und so kann es immer wieder ein paar Gewitter und auch Regenschauer geben. Auf den Straßen gibt es um diese Uhrzeit nichts. Ich wünsche eine gute Fahrt heute in diesen Freitag.
13: Taylor Swift, Opelite.
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Es ist 6:12. Schönen guten Morgen mit OE24. Ich bringe jetzt ein bisschen Schwung rein, oder? In diesen Freitag, hoch der Ende Wochenende. Hier ist OE24 mit Mal Smith.

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So, jetzt ist aber genug gekuschelt. Donna Lewis, I love you always forever. Schönen guten Morgen. Es ist 12 Minuten gleich vor 6 Uhr. Hier ist Jessie J mit einer super Nummer aus den 90ern. Gibt's nur bei uns. 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

0: Schönen guten Morgen. Es ist 3 Minuten ganz genau vor 6. Alex Lausner, 24 hier. Ich hoffe, ihr seid fit heute für den Freitag. Machen wir den Wochenend-Countdown, okay?
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10: Platz 1.
11: Schwere Unwetter sorgen für Dammbruch in Salzburg. Der Tobersbach ist in Uttendorf über die Ufer getreten. In Garstein hat ein Polizeihubschrauber mehrere Menschen gerettet.
10: Platz 2.
11: Kanzler Christian Stocker löst Wirbel mit Aussagen zur Kinderbetreuung aus. Bei einer Veranstaltung in Salzburg hat der Politiker betont, dass Erziehung für ihn keine Arbeit sei. Das Publikum hat empfindlich reagiert.
10: Platz 3.
11: Schwere Vorwürfe gegen Taxifahrer am Wiener Hauptbahnhof. Kunden berichten von Wucherpreisen und Verweigerung des Taxameters. Die Innung verweist auf Kontrollen.
10: Platz 4.
11: Superbenzin wird auf kroatischen Inseln knapp. An mehreren Tankstellen in Kroatien gibt es Lieferengpässe bei Benzin. Diesel ist weiterhin uneingeschränkt verfügbar.
10: Platz 5.
11: Österreichs Fußballclubs feiern Erfolge im Europacup. Salzburg besiegt Paphos nach Regenpause mit 1:0. Rapid siegt 4:1 in Estland und die Austria schlägt Beitar Jerusalem mit 2:1.
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13: Also das ist schon herrlich, bitte, oder? Es hat etwas abgekühlt, heute weniger heiß und dazu wird es wechselhaft. Aber es gibt auch immer wieder Sonnenschein. Einige teils kräftige Regenschauer und Gewitter gibt es besonders im südlichen Bergland. Auch im Osten und Südosten nicht mehr ganz so heiß, aber trotzdem noch schwül. Die Temperaturen, die reichen 23 bis 30 Grad. Aber viele lüften jetzt mal ordentlich durch. Die große Hitzewelle ist zum Glück vorbei. Auf den Straßen kurz nach 6, nichts los. Gute Fahrt.
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13: Hoch die Hände, Wochenende bitte, oder? Es ist Freitagmorgen, wir zünden den großen Countdown fürs Wochenende. Es ist nicht mehr ganz so heiß, alle atmen auf. Also, ja, alles angerichtet für Superhits und gute Laune. Schönen guten Morgen.
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0: Guten Morgen. 8:08 Uhr, ganz genau. Gleich schauen wir auf den Zwischenstand der Frage des Tages. Wie geht's euch denn so? Seid ihr auch froh, dass die große Hitzewelle vorbei ist? Ja oder nein? Bin gespannt, was rauskommt, aber ich kann's mir irgendwie denken. Guten Morgen.
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0: Freitag, es ist der 7. August 2026. Wir haben es ganz genau 15 Minuten nach 6 Uhr. Also ganz ehrlich, ich meine, ich bin ja keiner, der da von Klimawandel und was Gott, dass ihr irgendwelche Katastrophen redet, aber es war schon sehr heiß. Wie geht's euch? Endlich Abkühlung, genießt ihr ja das Wetter aktuell. Und derzeit sagen wir uns bei der Frage des Tages 100% ganz klar, ja. Endlich ist es geschafft. Es bleibt ja eh sommerlich, das ist das Schöne. Ihr könnt weiter mit abstimmen, Frage des Tages. Super, jetzt in guter Laune, pack sowieso ich mit rein. Und nicht vergessen, heute geht es um den Traumurlaub in Ägypten. Also auf jeden Fall noch anmelden auf OE24 Radio.at. Schönen guten Morgen.
1: Michael Patrick Kelly, Run Free.
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0: Guten Morgen, es ist Freitag heute, der 7. August, rein in Richtung Wochenende bitte. Vor allem nicht mehr ganz so heiß, aber trotzdem sommerlich, also passt doch bitte perfekt. Der Soundtrack dazu, der kommt von uns, super Hits. Und gute Laune. Packe ich alles mit rein. Alex Nausnoy 24 hier, schönen guten Morgen am Freitag.
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8: Vorwürfe wegen Wucherpreisen gegen Wiener Taxifahrer. Die Innung hat nach Beschwerden am Hauptbahnhof Kontrollen angekündigt. Auf der 2, der Bundeskanzler löst mit Saga Aufruhr in Salzburg aus. Christian Stocker hat Kinderbetreuung nicht als Arbeit bezeichnet. Und top geklickt heute auf OE24.at. Dammbruch nach heftigem Unwetter in Salzburg. In Uttendorf hat der Todesbach Überflutungen verursacht.
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8: Es wird heute weniger heiß und dazu etwas wechselhafter. Heute abwechselnd bewölkt und sonnig. Einiges teils, also wirklich teils auch wirklich Regenschauer und Gewitter, besonders im südlichen Bergland. Auch im Osten und Südosten nicht mehr ganz so heiß. Die Temperaturen bei schwülen 23 bis 32 Grad. Auf den Straßen kurzer Blick in den Freitagmorgen Frühverkehr. Da gibt es eine Meldung von der A23 Südostangente Richtung Stetten. Zwischen Inzersdorf Süd und der Hansankurve gibt es Behinderungen nach einem Unfall. Und A2 Südautobahn in der Steiermark Richtung Italien zwischen Steinberg und Rastplatz Herzberg Nord. Da gibt es Behinderungen. Achtung, da steht ein defektes Fahrzeug.
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Es ist 7:07. Schönen guten Morgen. Das ist gestern einmal richtig gut gelaufen für Österreichs Fußballclubs, oder? Im Europacup. Salzburg besiegt Paphos nach einer Regenpause mit 1:0. Rapid siegt mit 4:1 in Estland und der Austria schlägt weiter Jerusalem ebenfalls mit 2:1. So also kann es weitergehen, bitte, oder? OE24 hier. Es ist Freitag. Schönen guten Morgen.

0: Babymilch den Herstellern mit vorgeworfen, mit dem Bakteriengift Cereluid kontaminierte Säuglingsnahrung vertrieben zu haben, was bei Säuglingen zu schweren Erkrankungen führte. In Dornbirn ist zudem eine erste Zivilrechtsklage auf Schmerzensgeld eingereicht worden.
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0: Gleich gibt's ja Michael Schulte und Erasure. Super Nummer.
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0: In Österreich haben die Staatsanwaltschaften in Wien und Innsbruck Ermittlungen gegen die Lebensmittelkonzerne Nestlé und Danone eingeleitet. Auslöser ist eine Anzeige der Verbraucherschutzorganisation Foodwatch wegen verunreinigter

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0: Schönen guten Morgen mit super Hits und guter Laune. Es ist Freitag, wir zünden den Wochenend-Countdown. Gleich in den Top-Klicks des Tages, die großen Unwetter in Salzburg sind da natürlich ein Thema. Mehr dazu gleich, bleibt dran, es ist 6:53.
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10: Platz 1.
11: Österreich gewährt syrischen Flüchtlingen seltener Asyl. Seit dem Sturz des Assad-Regimes erhalten Schutzsuchende meist nur noch subsidiären Schutz. Das Aufenthaltsrecht ist bei dieser Form auf 1 Jahr befristet.
10: Platz 2.
11: Ermittlungen gegen Nestlé und Danone nach Babymilchskandal. Die Staatsanwaltschaften in Wien und Innsbruck haben nach einer Anzeige von Foodwatch Untersuchungen eingeleitet. Die Produkte standen im Verdacht, mit dem Giftstoff Cheroilit verunreinigt zu sein.
10: Platz 3.
11: Warnung vor dubiosen Machenschaften am Wiener Hauptbahnhof. Fahrgäste berichten am Taxistand von aggressiven Fahrern und extrem überhöhten Preisen. Wer auf das Einschalten des Taxameters besteht, wird von den Lenkern oft nicht mitgenommen.
10: Platz 4.
11: René Benko belastet ehemaligen Aufsichtsratschef Alfred Gusenbauer. Der Inhaftierte sagte bei einer Einvernahme aus, dass eine 10 Millionen Euro Abschlagszahlung ohne den nötigen Aufsichtsratsbeschluss geflossen ist. Die Justiz ermittelt wegen Untreue.
10: Platz 5.
11: Österreichs Fußballclubs siegen in den Qualifikationsspielen. Salzburg schlägt Paphos FC nach einer stundenlangen Regenunterbrechung mit 1:0. Rapid siegt 4:1 in Estland und die Austria setzt sich 2:1 durch.
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13: Österreich atmet quasi auf. Heute wird es weniger heiß und auch wechselhafter ist es. Es wird aber relativ schwül werden mit 23 bis 32 Grad. Um die 30 Grad gibt es dabei im Osten. Zeitweise sonnig, aber Schauer und Gewitter zunächst in der Osthälfte des Landes. Die kräftigsten Gewitter, die gibt es heute am Nachmittag dann im Bergland. Schönen guten Morgen. Es ist 7:05 heute an diesem Freitag. Aktuell alles wieder ruhig auf den Straßen. Gute Fahrt.
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13: Also nicht vergessen, liebe Frühaufsteher, heute ist großer Finaltag, wenn es um den Traumurlaub in Ägypten geht. Ja, alle Infos, wie ihr mitmachen könnt, findet ihr auf UE24 Radio.at. Alex Nausen hier, Freitagmorgen. Hier sind die Jungs von Coldplay.

0: Es ist 9:09. Das war die neue von Holly Humberstone, To Love Somebody. Ist aktuell eine meiner absoluten Lieblingsnummern. Und die Jungs machen auch gute Laune.
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Super Hits und gute Laune. Gleich Kamrat hier und Ed Sheeran mit Celestial. Es ist 7:15. Guten Morgen. Die Doris Gschödel, aus Gfühl hat sich vor genau einer Stunde angemeldet, aber scheinbar entweder gerade in der Dusche oder auf dem Weg in die Arbeit. Also Doris, ich lass noch zweimal läuten, okay? Ja, jetzt hat es uns weggedrückt. Ja, leider zu tun. Das ist natürlich ein Pech, denn man muss natürlich abheben und die richtige Antwort geben. Wenn ihr gefragt habt, welchen Radiosender ihr hört, einfach OI24 sagen und schon seid ihr mit dabei im großen Finale. Heute geht's ja definitiv um den Traumurlaub. Und da schicken wir euch nach Ägypten für zwei Personen. Und jetzt schicken wir euch mal in diesen Freitagmorgen mit Super Hits und guter Laune. Kamrat, be mine. Guten Morgen, Österreich.

0: ABC, The Look of Love. Schönen guten Morgen. Es ist Freitag, der 7. August 2026. Jetzt geben wir ein bisschen Stoff, oder? Und zünden den Wochenend-Countdown mit Bon Jovi. Und gute Laune von Taylor Swift. OE24, Alex Hausner. Aufstehen am Freitag. Guten Morgen, Österreich.
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7: Österreichs Fußballclubs siegen im Europacup. Salzburg Rapid und die Austria haben ihre internationalen Spiele gestern gewonnen. Auf der 2 Dammbruch nach heftigem Unwetter in Salzburg in Uttendorf hat der Thomasbach für Überflutungen gesorgt. Und top geklickt, Bundeskanzler löst mit Saga-Aufruhr in Salzburg aus. Christian Stocker hat Kinderbetreuung nicht als Arbeit bezeichnet.
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7: Also jetzt hat es wirklich in ganz Österreich endlich abgekühlt. Die Temperaturen heute 18 in Innsbruck und Salzburg, 20 in Linz und 23 Grad in Wien. Es ist weniger heiß als zuletzt, aber es wird schwül mit Höchstwerten heute zwischen 23 und 32 Grad. Zeitweise sonnig, aber auch Schauer und Gewitter zunächst in der Osthälfte des Landes. Die kräftigsten Gewitter gibt es dann am Nachmittag im Bergland. Auf den Straßen alles ruhig, Freitagmorgen Frühverkehr, kurz nach 7:30, ihr kommt gut voran.
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10: American Girls.

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1: Guten Morgen. Gleich habe ich hier Sabrina Carpenter für euch und John Osborne mit einem super Klassiker hier bei uns auf OE24. Schönen guten Morgen. Wie schaut's aus bei euch? Habt ihr auch so richtig aufgeatmet, sprichwörtlich durchgelüftet und Co.? Die große Hitzewelle ist jetzt vorerst einmal vorbei. Unsere Frage des Tages heute: Endlich Abkühlung, genießt ihr es? Oder sagt ihr, ah, wäre schon ein bisschen weitergegangen, so schön heiß. Aber da sind sich mittlerweile wirklich alle einig. 100% sagen, obwohl 24 Grad hat, ja, ich bin froh, dass endlich abgekühlt hat. 0%. Da stehen da quasi auf mehr Hitze. Sommer bleibt's ja und auch am Wochenende gibt's Badewetter. Und bei uns gibt's den richtigen Soundtrack. Super, jetzt gute Laune. Hier ist Sabrina Carpenter mit Manchild. Schönen guten Morgen.

0: 10 Minuten, es ist 8 Uhr. Guten Morgen heute am Freitag.
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0: Guten Morgen, Alex aus Neu 24. Hier in 3 Minuten ist es 8 Uhr, dann gibt es die Top 5 Klicks der Stunde.
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6: Platz 1.
7: SPÖ-Politiker Wohlgemuth bringt drei Namen für die Hofburgwahl ins Spiel. Philipp Wohlgemuth nennt Peter Kaiser, Doris Bures und Hans Niesel als geeignete Kandidaten. Er wünscht sich für 2028 einen eigenen roten Anwärter.
6: Platz 2.
7: Österreich gewährt syrischen Schutzsuchenden seltener Asyl. Seit dem Sturz des Assad-Regimes erhalten Betroffene überwiegend subsidiären Schutz. Dieser ist vorerst auf ein Jahr befristet.
6: Platz 3.
7: Meta muss hunderte Millionen Dollar wegen schlechtem Kinderschutz zahlen. Ein Gericht im US-Bundesstaat New Mexico hat den Konzern zu 567 Millionen Dollar verurteilt. Das Geld fließt in einen Hilfsfonds.
6: Platz 4.
7: Nach schwerer Wahlschlappe drohte der ungarischen Fidesz-Partei der Zerfall. Die Fidesz-Partei steht vor inneren Machtkämpfen über eine Abspaltung und Neugründung. Unter Ex-EU-Kommissar Navracsics wird spekuliert.
6: Platz 5.
7: US-Präsident Trump will Geburtsrecht mit neuem Dekret einschränken. Trotz einer Niederlage vor dem Supreme Court geht Donald Trump gegen Geburtstourismus vor. Kindern von Urlauberinnen soll die Staatsbürgerschaft verwehrt werden.
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8: Heute weniger heiß und vor allem wechselhaft. Es hat Abkühlung gegeben, endlich. Die Temperaturen aber trotzdem wieder um die 23 bis 32 Grad. Um die 30 Grad gibt es im Osten. Zeitweise immer wieder sonnig, aber auch Schauer und Gewitter sind mit dabei. Die Gewitter können dann im Bergland etwas heftiger ausfallen. Auf den Straßen ist alles ruhig. Gute Fahrt.
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10: Guten Morgen, Austria.
8: Schönen guten Morgen. Bundeskanzler Christian Stocker ist ja gerade auf großer Sommertour und jetzt hat gestern eine Wortmeldung von ihm in Salzburg für viel, viel Aufregung gesagt. Darüber sprechen wir gleich in 15 Minuten. Jetzt geht's mal rein in Richtung Wochenende. Zünden wir den großen Countdown mit Super Hits mit guter Laune, Bibi Rexha und hier Capital Cities. Alex Lausen im Studio.

Schönen guten Morgen. Gleich gibt's hier Kaigo und Khalid und eine gute Nummer von den Jonas Brothers. Es ist ganz genau 13 Minuten nach 8 Uhr. Es gibt mächtig Wirbel um Bundeskanzler Christian Stocker. Nach umstrittenen Aussagen bei einem Bürgertalk in Salzburg kochen die Gemüter jetzt wirklich gehörig hoch. Bei einer Bürgerveranstaltung in Salzburg gerät der Kanzler Stocker wegen des Themas Kinderbetreuung ordentlich unter Druck. Auf die Frage einer Mutter nach finanziellem Ausgleich für unbezahlte Erziehungsarbeit entgegnet Stocker wörtlich, er sehe Kinderbetreuung nicht als Arbeit und seine Kinder nicht als Rechenbeispiel. Obwohl, ich muss auch sagen, ich glaube, so hat er es in dem Fall nicht gemeint. Muss man auch einmal ganz ehrlich sagen, das war ja so, er hat quasi nie eine Rechnung gestellt dafür, wenn er sich um seine Kinder gekümmert hat. Die Reaktion im Saal ließ aber nicht lange auf sich warten. Neben Buhrufen aus dem Publikum widersprach ihm sogar die Moderatorin Arabella Kiesbauer direkt auf der Bühne und forderte mehr gesellschaftliche Wertschätzung für Mütter. Auch beim Thema leistbarer Wohnraum geriet der Kanzler in Straucheln. Das Bundeskanzleramt bemühte sich im Nachgang um Schadensbegrenzung. Betonte Stocker habe nie bezweifelt, dass Kindererziehung extrem viel Arbeit bedeute. Tja, in der Formulierung kann man sich vielleicht ein bisschen anders ausdrücken. Dann gibt's den Wirbel nicht, bitte, oder? Schönen guten Morgen jetzt mit OE24 und der Neuen von Kaigo hier.

0: Es ist 10 Minuten vor 9. Schönen guten Morgen. Präsident Donald Trump sorgt wieder mal für Aufregung. Der möchte die Einbürgerungsgesetze ändern. Mehr dazu in 10 Minuten um 9:30.
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0: Jetzt zünden wir dann den Wochenend-Turbo bitte, oder? Mit Super Hits mit guter Laune packe ich uns die Nathan Evans Nummer Wellerman rein. Und Leonie kommt auch vorbei, nächste halbe Stunde. So klingt der Freitagmorgen auf OE24. Es ist 9:02.
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9: US-Präsident Trump verschärft Regeln beim Geburtsrecht. Ein neues Dekret soll die Vergabe von Staatsbürgerschaften an Kinder stoppen, die in den USA geboren werden. Orbans Fidesz-Partei droht nach Wahlschlappe die Spaltung. In Ungarn spekulieren Politiker über die Gründung einer neuen Gruppierung. Und Rekordstrafe trifft Meta wegen Mängeln beim Kinderschutz. Ein Gericht in New Mexico hat den Konzern zu $567 Millionen verurteilt.
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9: Es hat jetzt deutlich abgekühlt. Heute wird es weniger heiß, aber dafür wechselhaft. 23 bis 32 Grad. Heute wird es wieder im Westen wärmer. Im Osten um die 30 Grad. Also das ist schon fast Abkühlung quasi. Auf den Straßen alles ruhig. Es läuft. Man merkt, es ist Urlaubs- und Ferienzeit. Fahrt vorsichtig, damit so bleibt.
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12: Leonie, don't worry.

0: Nathan Evans mit Willerman. Und gleich suchen wir mal wieder einen Kandidaten raus für unseren Ägyptenurlaub. Meldet euch noch schnell an. Guten Morgen, es ist 6 Minuten nach 9.
1: Escucha el ritmo.

0: Es ist 17 Minuten von 9. Jetzt läutet es beim Thomas Renzel im schönen Wattens. Es geht um den Ägyptenurlaub. Heute ihr großes Finale. Nicht vergessen, meldet euch noch an.
1: Ist da mehr, hallo?
0: Ja, hallo, servus, grüß dich. Kurze Frage, welchen Radiosender hörst du?
1: OE24.
0: Ja, das ist die Antwort, die ich heute an diesem Freitagmorgen hören möchte. Servus Thomas, schönen guten Morgen.
1: Servus, morgen, hallo.
0: Du, Wattens, wie schaut's wettermäßig aus? Ein bisschen abgekühlt, wie seid ihr heute aufgestanden?
1: Ja, ist ein bisschen abgekühlt, ein bisschen bewölkt. Aber schadet einmal zwischendrin nicht ein bisschen, gell?
0: Absolut, absolut. Am Wochenende wird es eh wieder dann sommerlich und Co.
1: Du, ja, natürlich.
0: Und du bist heute mit dabei im großen Finale, wenn es um den Traumurlaub in Ägypten geht, okay?
1: Super,
0: ja, freu mich. Dann liebe Grüße nach Wattens. Ich sag danke, dass du OE24 hörst.
1: Okay, schönen Tag, danke dir. Baba, ciao.
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0: Super, jetzt gute Laune. So starten wir den Wochenencounter. Ist auch ein super normaler Battle in a Rammer. Ich suche uns für die nächste Stunde gleich wieder einen coolen 80er raus. Bleibt dran, es ist ganz genau 4 Minuten vor 9. Alex Klausen, OF24 hier.
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1: Platz 1.
3: Schwere Unwetter sorgen für Dammbruch in Salzburg. Der Tobersbach ist in Uttendorf über die Ufer getreten. In Garstein hat ein Polizeihubschrauber mehrere Menschen gerettet.
1: Platz 2.
3: Kanzler Christian Stocker löst Wirbel mit Aussagen zur Kinderbetreuung aus. Bei einer Veranstaltung in Salzburg hat der Politiker betont, dass Erziehung für ihn keine Arbeit sei. Das Publikum hat empfindlich reagiert.
1: Platz 3.
3: Schwere Vorwürfe gegen Taxifahrer am Wiener Hauptbahnhof. Kunden berichten von Wucherpreisen und Verweigerung des Taxameters. Die Innung verweist auf Kontrollen.
1: Platz 4.
3: Superbenzin wird auf kroatischen Inseln knapp. An mehreren Tankstellen in Kroatien gibt es Lieferengpässe bei Benzin. Diesel ist weiterhin uneingeschränkt verfügbar.
1: Platz 5.
3: Österreichs Fußballclubs feiern Erfolge im Europacup. Salzburg besiegt Paphos nach Regenpause mit 1:0. Rapid siegt 4:1 in Estland und die Austria schlägt Beitar Jerusalem mit 2:1.
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5: Heute weniger heiß und vor allem wechselhaft. Es hat Abkühlung gegeben, endlich. Die Temperaturen aber trotzdem wieder um die 23 bis 32 Grad. Um die 30 Grad gibt es im Osten. Zeitweise immer wieder sonnig, aber auch Schauer und Gewitter sind mit dabei. Die Gewitter können dann im Bergland etwas heftiger ausfallen. Auf den Straßen ist alles ruhig. Gute Fahrt.
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5: Ganz Österreich atmet auf. Es hat endlich ein bisschen abgekühlt. Wir heizen euch trotzdem weiter ein mit Superhits mit guter Laune. Alex Nausner hier, schönen Vormittag.
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0: Also die 90er waren schon eine coole Zeit auch musikalisch, oder? And People mit Moving On Up. Aber auch Superhits von heute dürfen natürlich nicht fehlen. Es ist gleich 15 Minuten nach 9. Hier ist die neue von Nico Santos.
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2: Nico Santos. 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

0: ist 9:03. Ich schnür uns jetzt einen quasi Party-Doppelpack in der nächsten halben Stunde zum Abdüsen Richtung Wochenende. Die neue von Kaito. Und J-Lo. So klingt der Ruhig24, so klingt der Freitag. Ab ins Wochenende.
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2: Vorwürfe wegen Wucherpreisen gegen Wiener Taxifahrer. Die Innung hat nach Beschwerden am Hauptbahnhof Kontrollen angekündigt. Auf der 2, der Bundeskanzler löst mit Saga Aufruhr in Salzburg aus. Christian Stocker hat Kinderbetreuung nicht als Arbeit bezeichnet. Und top geklickt heute auf OE24.at. Dammbruch nach heftigem Unwetter in Salzburg. In Uttendorf hat der Todesbach Überflutungen verursacht.
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2: Es hat jetzt deutlich abgekühlt. Heute wird es weniger heiß, aber dafür wechselhaft. 23 bis 32 Grad. Heute wird es wieder im Westen wärmer. Im Osten um die 30 Grad. Also das ist schon fast Abkühlung quasi. Auf den Straßen alles ruhig. Es läuft. Man merkt, es ist Urlaubs- und Ferienzeit. Fahrt vorsichtig, damit so bleibt.
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1: Jennifer Lopez featuring David Guetta. Save Me Tonight.

0: Pink mit Trouble. Hier ist einmal was ganz was Frisches. Es ist 13 Minuten nach halb 10. Hier ist Kato.
1: Kato, turn the lights off.
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0: Opus geht doch immer, oder? Ui, 24 hier, 3 Minuten vor 10.
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2: Platz 1.
0: Österreich gewährt syrischen Flüchtlingen seltener Asyl. Seit dem Sturz des Assad-Regimes erhalten Schutzsuchende meist nur noch subsidiären Schutz. Das Aufenthaltsrecht ist bei dieser Form auf ein Jahr befristet.
2: Platz 2.
0: Ermittlungen gegen Nestlé und Danone nach Babymilchskandal. Die Staatsanwaltschaften in Wien und Innsbruck haben nach einer Anzeige von Foodwatch Untersuchungen eingeleitet. Die Produkte standen im Verdacht, mit dem Giftstoff Cheroilit verunreinigt zu sein.
2: Platz 3.
0: Warnung vor dubiosen Machenschaften am Wiener Hauptbahnhof. Fahrgäste berichten am Taxistand von aggressiven Fahrern und extrem überhöhten Preisen. Wer auf das Einschalten des Taxameters besteht, wird von den Lenkern oft nicht mitgenommen.
2: Platz 4.
0: René Benko belastet ehemaligen Aufsichtsratschef Alfred Gusenbauer, der in

0: Inhaftierte sagte bei einer Einvernahme aus, dass eine 10 Millionen Euro Abschlagszahlung ohne den nötigen Aufsichtsratsbeschluss geflossen ist. Die Justiz ermittelt wegen Untreue.
1: Jetzt 5.
0: Österreichs Fußballclubs siegen in den Qualifikationsspielen. Salzburg schlägt Paphos FC nach einer stundenlangen Regenunterbrechung mit 1:0. Rapid siegt 4:1 in Estland und die Austria setzt sich 2:1 durch.
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0: Schauen wir uns mal die Wetteraussichten an für diesen Vormittag. Es ist deutlich weniger heiß, aber es kann schwül werden. Die Höchstwerte heute 23 bis 32 Grad, um die 30 Grad dabei im Osten. Zeitweise auch sonnig, Schauergewitter nicht ganz ausgeschlossen, vor allem jetzt im Osten des Landes. Die kräftigsten Gewitter gibt es dann am Nachmittag im Bergland. Man merkt uns einfach Urlaubs- und Ferienzeit auf den Straßen. Wirklich den ganzen Vormittag schon alles ruhig. Kommt's gut an.
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0: Hallo, Alex Nausner hier. Ab ins Wochenende, oder? Und vor allem ab Richtung Ägypten. Nicht vergessen, heute großer Finaltag. Es geht wieder um einen Traumurlaub. Mehr und alle Infos dazu gibt's jetzt gleich hier in 15 Minuten und auf OE24 Radio.at. Alex Nausner hier. Schönen Vormittag jetzt mit Harry Styles.
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0: Super, jetzt gute Laune. Gleich Shakira und Coldplay. Und nicht vergessen, heute ist Finale angesagt. Also ihr habt noch ein paar Chancen, euch anzumelden, damit ihr dabei seid zum großen Lostopf und ihr abheben könnt nach Ägypten.
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0: So kann es euch auch gehen. Aber meldet euch noch schnell an auf OE24 Radio.at. Jetzt bei uns angemeldet Shakira, Phil Collins und hier sind die Jungs von Coldplay. Schönen Vormittag.

0: Also ich finde, das klingt schon ein bisschen nach Wochenendparty. Phil Collins, You Can Terry Love. Jennifer Page, packe ich uns rein in die nächste halbe Stunde. Und Katy Perry hat wieder mal was Neues gemacht. Watch It Burn, hören wir uns gleich an. Alex Naus, Neue 24 hier, es ist 2 Minuten vor 11.
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0: Österreichs Fußballclubs siegen im Europacup. Salzburg Rapid und der

0: Austria haben ihre internationalen Spiele gestern gewonnen. Auf der 2 Dammbruch nach heftigem Unwetter in Salzburg in Uttendorf hat der Thomasbach für Überflutungen gesorgt. Und top geklickt, Bundeskanzler löst mit Saga-Aufruhr in Salzburg aus. Christian Stocker hat Kinderbetreuung nicht als Arbeit bezeichnet.
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0: Die große Hitzewelle ist vorerst einmal vorbei. Heute am Vormittag Temperaturen um die 20 bis 25 Grad im ganzen Land. Es kann aber wieder sommerlich warm werden mit 30 Grad im Osten und im Westen, teilweise bis zu 32 Grad. Vor allem die Gewittergefahr, die steigt heute dann quasi stündlich an am Nachmittag. Auf den Straßen alles ruhig, ihr kommt's gut durch diesen Freitagvormittag.
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0: Es ist 15 Minuten vor 11. Schönen Vormittag.
1: Jetzt der nächste Superhit aus den Charts. Katy Perry, Watch It Burn.

0: Mike Oldfield und Maggie Reilly mit Moonlight Channel. Einen schönen Vormittag heute am Freitag. Es ist der 7. August. Zünden wir in der nächsten Stunde. Ja, den großen Wochenendturbo. Und das machen wir mit guter Laune von DJ Bobo, Superhit von Hendrix. Und auch Lady Gaga ist mit dabei. Alex aus dem Studio, einen schönen Vormittag.
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15: Platz 1.
16: SPÖ-Politiker Wohlgemuth bringt drei Namen für die Hofburgwahl ins Spiel. Philipp Wohlgemuth nennt Peter Kaiser, Doris Bures und Hans Niesel als geeignete Kandidaten. Er wünscht sich für 2028 einen eigenen roten Anwärter.
15: Platz 2.
16: Österreich gewährt syrischen Schutzsuchenden seltener Asyl. Seit dem Sturz des Assad-Regimes erhalten Betroffene überwiegend subsidiären Schutz. Dieser ist vorerst auf ein Jahr befristet.
15: Platz 3.
16: Meta muss hunderte Millionen Dollar wegen schlechtem Kinderschutz zahlen. Ein Gericht im US-Bundesstaat New Mexico hat den Konzern zu 567 Millionen Dollar verurteilt. Das Geld fließt in einen Hilfsfonds.
15: Platz 4.
16: Nach schwerer Wahlschlappe drohte der ungarischen Fidesz-Partei der Zerfall. Die Fidesz-Partei steht vor inneren Machtkämpfen über eine Abspaltung und Neugründung. Unter Ex-EU-Kommissar Navracsics wird spekuliert.
15: Platz 5.
16: US-Präsident Trump will Geburtsrecht mit neuem Dekret einschränken. Trotz einer Niederlage vor dem Supreme Court geht Donald Trump gegen Geburtstourismus vor. Kindern von Urlauberinnen soll die Staatsbürgerschaft verwehrt werden.
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17: Schauen wir uns mal die Wetteraussichten an für diesen Vormittag. Es ist deutlich weniger heiß, aber es kann schwül werden. Die Höchstwerte heute 23 bis 32 Grad, um die 30 Grad dabei im Osten. Zeitweise auch sonnig, Schauergewitter nicht ganz ausgeschlossen, vor allem jetzt im Osten des Landes. Die kräftigsten Gewitter gibt es dann am Nachmittag im Bergland. Man merkt uns einfach Urlaubs- und Ferienzeit auf den Straßen. Wirklich den ganzen Vormittag schon alles ruhig, kommt's gut an.
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3: Ein klein wenig noch durchhalten, dann geht's ab in Richtung Mittagspause. Alex Nausner hier, mit dabei in dieser Stunde. Robin Schulz, Lady Gaga und viel, viel gute Laune. Jetzt von DJ Bobo.
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0: Gleich geht sie mit mehr guter Laune von George Ezra, Super High Madonna, durch diesen Vormittag. Und jetzt gibt's aktuelle News.
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0: Teenager nach Tötungsdelikt in Langenzersdorf geständig.

0: 18-jähriger Verdächtiger hat gestanden, am Donnerstag am Morgen einen 29-jährigen Wiener in einem Einfamilienhaus in Lang-Enzersdorf getötet zu haben. Nach Angaben des Landeskriminalamts Niederösterreich erlitt das Opfer bei einem Treffen im Bezirk Korneuburg massive Verletzungen im Kopf- und Halsbereich. Der geständige Festnahmekandidat ist in die Justizanstalt Korneuburg eingeliefert worden, wo die Staatsanwaltschaft die Verhängung der Untersuchungshaft jetzt beantragt.
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0: Madonna mit Like a Virgin. Es ist gleich 12:03. Ich habe jetzt richtig Lust, dann gleich auf zwei richtig starke Männer und Herren, nämlich Teddy Swims mit seiner neuen. Also dazu eine coole Stimme. Mr. Know-It-All und Alex Warren. Der macht einfach gute Laune. Gibt's gleich.
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4: US-Präsident Trump verschärft Regeln beim Geburtsrecht. Ein neues Dekret soll die Vergabe von Staatsbürgerschaften an Kinder stoppen, die in den USA geboren werden. Orbans Fidesz-Partei droht nach Wahlschlappe die Spaltung. In Ungarn spekulieren Politiker über die Gründung einer neuen Gruppierung. Und Rekordstrafe trifft Meta wegen Mängeln beim Kinderschutz. Ein Gericht in New Mexico hat den Konzern zu 567 Millionen Dollar verurteilt.
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4: Die große Hitzewelle ist vorerst einmal vorbei. Heute am Vormittag Temperaturen um die 20 bis 25 Grad im ganzen Land. Es kann aber wieder sommerlich warm werden mit 30 Grad im Osten und im Westen teilweise bis zu 32 Grad. Vor allem die Gewittergefahr, die steigt heute dann quasi stündlich an am Nachmittag. Auf den Straßen alles ruhig, ihr kommt gut durch diesen Freitagvormittag.
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0: Alex Nausnowy, 24 hier. Schönen Vormittag. Nutzt eure Chance noch, meldet euch an für den Traumurlaub in Ägypten. Bei der FINA gibt's ihn heute, die ist gleich hier. Ich wünsche euch ein schönes Wochenende.
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2: Teddy Swims, Mr. Know-It-All.

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11: Platz 1.
12: Caroline Edtstadler kontert Kanzler Stocker nach Wirbel um Kinderbetreuung. Die ÖVP-Politikerin fordert volle Anerkennung für Mütter und Väter. Sie setzt sich damit offen ab.
11: Platz 2.
12: 18-Jähriger gesteht Tötungsdelikt in Niederösterreich. Der Verdächtige hat sein Opfer aus Hass auf Homosexuelle nach Langenzersdorf gelockt. Nun sitzt er in Haft.
11: Platz 3.
12: Schwere Unwetter haben Schäden in Salzburg angerichtet. Ein Damm ist gebrochen und Fluten haben Brücken weggerissen. Einsatzkräfte haben 13 Personen gerettet.
11: Platz 4.
12: Selbstentzündeter Phosphor hat den Waldbrand in Niederösterreich ausgelöst. Alte Munitionsteile haben sich bei Hitze in St. Egiden entzündet. Die Löscharbeiten dauern an.
11: Platz 5.
12: Italien führt strenge Verbote für Urlauber ein. In Kalabrien gilt eine Ausgangssperre für Kinder. Zudem drohen Bußgelder für zu knapp gekleidete Touristen.
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14: Die ganz große Hitze ist vorerst vorbei. Vielerorts bleibt es aber drückend schwül. Am Nachmittag erwarten uns Höchstwerte von 23 bis 32 Grad. Um die 30 Grad werden es im Osten. In und um Wien sowie im Burgenland, da weht mäßiger bis lebhafter Nordwind. Und während im Flachland zeitweise die Sonne scheint, bilden sich in den Alpen bald größere Quellwolken und teils kräftige Schauer und Gewitter. Und Vorsicht, manche Gewitter, die können auch speziell mit viel Regen in kurzer Zeit lokal sehr heftig ausfallen. In Wien gibt es eine Sperre auf der S2 Wiener Nordrand-Schnellstraße. Zwischen der breiten Leerstraße und dem Gewerbepark Stadlau, hier geht wegen eines Polizeieinsatzes in beiden Richtungen derzeit nichts. In Kärnten, hier verliert ihr auf der A10 Tauernautobahn Richtung Salzburg nach einem Unfall zwischen Villach West und Paterni und Feistritz bis zu 30 Minuten. Auch bei der Einreise aus Slowenien braucht ihr Geduld. Auf der A2 vor dem Karawankentunnel staute sich Richtung Österreich ebenfalls um bis zu 30 Minuten. In Salzburg, hier gibt es auf der A10 Tauernautobahn Richtung Salzburg vor dem Helbersberg-Tunnel zwischen Pongau und Pfarrwerfenwerfen Blockabfertigung. In Tirol, hier gibt es auch gleich an

0: mehreren Stellen Verzögerungen. Auf der B179 Fernpassstraße staut es sich in beiden Richtungen vor dem Grenztunnel Füssen mit Blockabfertigung um knapp 10 Minuten. Auf der B161 Pasturnstraße zwischen Aurach und Kitzbühel, hier verliert ihr bis zu 15 Minuten. Ebenso auf der B169 Zillertalstraße talauswärts vor dem Brettfalltunnel und auf der A12 Inntal-Autobahn Richtung Deutschland über Kiefersfelden.
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0: Schöne Mittagszeit in den OI24 Society News. Da hören wir dann gleich von traumhafter Urlaubsstimmung. Wann ist eine unserer absolut beliebtesten Promi-Ladies? Mehr dazu gleich.
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Sommer, Sonne, Traumfigur. Zirkustochter Lili Paul Roncalli sorgt auf Instagram derzeit für ordentlich Urlaubsstimmung in ganz Europa. Ob beim Wakesurfen, hinter Motorboot oder beim Entspannen in Italien, Spanien und Österreich. Die 26-jährige Akrobatin versprüht schlichtweg pure Lebensfreude. Auf ein Pärchenfoto mit Partner Dominic Thiem müssen die Fans zwar diesmal verzichten, aber dafür schwärmt Thiems Familie in den Kommentaren umso mehr mit. Wer sich die tollen Bilder ansehen möchte, können Sie auf ue24.at nachklicken. 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Super und gute Laune gibt's jetzt von Kygo gemeinsam mit Donna Summer und Hot Star.

Ja, schöne Mittagszeit Österreich. Glenn Frey mit The Heat Is On. Wir hören in dieser Stunde Nelly Furtado. Mit dabei Harry Styles.

0: seinen aktuellen Top-Hit American Girls. Gibt's in Kürze.
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5: Strikte Gesetze verärgern Urlauber in Italien. Behörden haben Bußgelder verhängt und nächtliche Ausgangssperren verordnet. Außerdem, Taekwondo-Kämpfer gesteht Mord nach Tötungsdelikt in Langenzersdorf. Der 18-Jährige hat sein Opfer aus Hass in eine Falle gelockt. Und aktuell top geklickt, Bundeskanzler bedauert umstrittene Aussage zu Kindererziehung. Christian Stocker hat sich nach heftigen Diskussionen öffentlich entschuldigt.
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0: Die große Hitze macht Pause. Bei schwülen 23 bis 32 Grad. Im Flachland zeigt sich heute die Sonne. Im Bergland bilden sich am Nachmittag teils heftige Gewitter mit Starkregen. Im Osten bläst auch lebhafter Nordwind. In Wien gibt es gleich zwei Verzögerungen auf der S2. Wiener Nordbahnschnellstraße geht zwischen der breiten Leerstraße und dem Gewerbepark Stadtlau wegen eines Polizeieinsatzes in beiden Richtungen derzeit nichts. Zudem verliert sie auf der Grünbergstraße statt einwärts vor der Schönbrunner Brücke wegen Bauarbeiten bis zu 10 Minuten. In Kärnten verliert sie auf der A10 Tauernautobahn Richtung Salzburg nach einem Unfall zwischen Villach West und Paternion-Feistritz bis zu 30 Minuten. Auch bei der Einreise aus Slowenien auf der A2 vor dem Karawankentunnel staute sich Richtung Österreich um bis zu 30 Minuten. In Salzburg gibt es auf der A10 Tauernautobahn Richtung Salzburg zwischen dem Parkplatz Klausgraben Ost und Pfarrwerfen-Werfen Blockabfertigung. Und in Tirol hier braucht er auf der A12 Inntal-Autobahn Richtung Deutschland zwischen Zierl West und Völs-Kranebitten bis zu 25 Minuten. Über Kiefersfelden sind es bis zu 15 Minuten. Und auf der A13 Brenner-Autobahn Richtung Innsbruck staute sich ab Schönberg-Stubaital um bis zu 15 Minuten.
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3: Harry Styles, American Girls.

0: heute steigt das große Finale für unser ETI-Gewinnspiel. Die Chance auch jetzt auf ein Ticket hat der Martin aus Wolkersdorf.
1: Ja, bitte.
0: Ja, hallo, ist da der Martin dran? Servus, hallo.
1: Ja, bitte, wer spricht?
0: Ja, du, welchen Radiosender hörst du denn?
1: Ich höre OE24.
0: Ja, richtig. Servus. Ich hoffe, du bist ja Martin jetzt, oder?
1: Ja. Ah, okay. Ich habe noch nichts verstanden, weil ich da Autos in der Halle habe.
0: Ach so, okay. Ja, Martin, du hast jetzt gerade das Wochenfinalticket für heute gesichert. Ja?
1: Das ist super.
0: Ja, und wer weiß, vielleicht klappt es am Ende. Aber falls es, falls es klappen sollte, wen würdest du mitnehmen?
1: Meine Frau.
0: Mhm. Wie schaut's aus? Warst du schon mal in Ägypten?
1: Ja, vor 2 Jahren.
0: Okay. Was gefällt dir denn so besonders an Ägypten?
1: Das Meer, das Wetter,
0: okay.
1: Die Umgebung, einfach nur toll.
0: Einfach nur toll. Na cool. Ja, Martin, dann drücke ich dir auf jeden Fall die Daumen, okay? Wer weiß, vielleicht klappt es am
1: Dankeschön.
0: Ende. Und möchtet ihr auch noch schnell in den Lostopf? Dann nächstes Mal hin, meldet euch an auf oe24radio.at.
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17: Platz 1.
18: Kanzler Stocker entschuldigt sich für Aussage. Christian Stocker zieht seine Kritik an Erziehung als unbezahlte Arbeit zurück. Der Politiker bittet alle Betroffenen um Verzeihung.
17: Platz 2.
18: Taekwondo-Kämpfer erschlägt Wiener aus Schwulenhass. Der 18-jährige Täter hat sein Opfer in ein Haus in Langenzersdorf gelockt. Der Verdächtige befindet sich in Untersuchungshaft.
17: Platz 3.
18: FPÖ sorgt mit Posting über Hitze für Wirbel. Die Partei setzt Hitzetote mit angeblichen Folgen der Corona-Impfung gleich. Die SPÖ reagiert mit scharfer Kritik auf die Aussendung.
17: Platz 4.
18: Reißende Wassermassen zerstören Brücken in Salzburg. Im Pinzgau und Pongau haben Unwetter schwere Zerstörungen angerichtet. Die Feuerwehr hat 13 Menschen evakuiert.
17: Platz 5.
18: Italien führt strenge Verbote für Urlauber ein. In Kalabrien gilt eine nächtliche Ausgangssperre für Kinder. Zudem drohen Bußgelder für zu freizügige Kleidung.
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20: Wir blicken auf das Wetter für die kommenden Stunden. Die extremen Temperaturen, die haben sich verabschiedet. Die Luft bleibt bei 23 bis 32 Grad, jedoch noch recht schwül. Im Osten rund um Wien und das Burgenland weht ein mäßiger bis lebhafter Nordwind. Sonnige Phasen gibt es vor allem im Flachland. In den Alpen zieht es am Nachmittag zu und es entladen sich Schauer und stellenweise heftige Gewitter mit viel Regen. In kurzer Zeit passt bei Gewittern gut auf euch auf. In Niederösterreich, hier braucht ihr auf der B7 Brunner Straße Richtung Tschechien Geduld. Über Drasenhofen staute sich um bis zu 20 Minuten. In Kärnten verliert ihr auf der A10 Tauernautobahn Richtung Salzburg zwischen dem Knoten Villach und dem Oswaldibergtunnel bis zu 5.

0: 15 Minuten. Wer aus Slowenien nach Österreich einreist, braucht vor dem Karawankentunnel viel Geduld. Auf der A2 staute sich um bis zu 45 Minuten. In Salzburg gibt es hier auf der A10 Tauernautobahn Richtung Salzburg vor dem Helbersberg-Tunnel zwischen Verwerfen-Werfen und dem Pass Lueck Blockabfertigung mit bis zu 20 Minuten Zeitverlust. Und in Tirol, hier staute sich auf der A12 Inntal-Autobahn Richtung Deutschland zwischen Zell-West und Völs-Kranebitten kräftig. Hier verliert ihr bis zu 45 Minuten. Über Kiefersfelden sind es etwa 15 Minuten. Und auf der A13 Brenner-Autobahn Richtung Innsbruck, hier staut es ab Schönberg-Stubaital.
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0: In den UE24 Society News blicken wir auf eine unserer absolut beliebtesten TV-Ikonen. Sie gibt extrem ehrliche und auch sympathische Einblicke in ihr Familienleben. Mehr oder so offen aus dem Nähkästchen plaudert, erfahrt sie gleich.
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Willkommen zurück zu den UE24 Society News. Ehrliche Worte von TV-Ikone Arabella Kiesbauer. Im Interview mit der Zeitschrift Gala spricht die 57-jährige Moderatorin ganz offen über die emotionalen Höhen und Tiefen im Familienleben. Während Sohnemann Neo mitten in der Pubertät steckt und der Alltag laut Arabella derzeit zwischen viel Liebe, Streiten und Schmusen verläuft, platzt sie bei Tochter Nika vor Stolz. Nika hat die Matura gleich doppelt in der Tasche und startet direkt mit zwei Studiengängen durch. Alle Details und das ganze Interview könnt ihr ab sofort auf oe24.at nachklicken.

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0: freut euch auf diese beiden großartigen Songs bei uns im Programm. Unter anderem servieren wir euch Don Henley mit Boys of Summer und den absoluten Ohrwurm von Lou Bega. Mambo Number 5 gibt's noch in dieser Stunde.
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8: Überraschende Unterstützung für FIFA-Boss Gianni Infantino. Mehrere Verbände aus Amerika und

0: Afrika haben dem Präsidenten das Vertrauen ausgesprochen. Außerdem, Bundeskanzler entschuldigt sich für Aussage zur Kinderbetreuung. Christian Stocker hat nach heftigen Reaktionen bedauert, Erziehung als keine Arbeit bezeichnet zu haben. Und aktuell top geklickt, Tsunami-Warnung löst Notfallpläne an der Côte d'Azur aus. Behörden stellen in Nizza hunderte neue Warnschilder und Fluchtrouten für Urlauber bereit.
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0: Der Wetterblick auf OE24. Durchatmen bei schwülen 23 bis 32 Grad. Im Flachland scheint heute oft die Sonne, während im Bergland teils kräftige Gewitter mit Starkregen drohen. Im Osten sorgt auch Nordwind für Auffrischung. In Wien braucht ihr auf der A23 Richtung Inzersdorf zwischen dem Knoten Hirschstetten und dem Knoten Prater Geduld. Hier staut er sich um bis zu 10 Minuten. Zudem gibt es auf der Breitenfurter Straße wegen eines Unfalls zwischen Hetzendorfer Straße und Wiener Bergbrücke 10 Verkehr in beiden Richtungen. In Niederösterreich staut er sich auf der B7 Brünner Straße Richtung Tschechien über Drasenhofen um bis zu 20 Minuten. In Kärnten hier verliert er auf der A10 Tauernautobahn Richtung Salzburg zwischen Knoten Villach und Ostwaldiberg-Tunnel bis zu 15 Minuten. Und wer aus Slowenien auf der A2 vor dem Karawankentunnel steht, braucht bis zu 45 Minuten Geduld. In Salzburg gibt es auf der A10 Tauernautobahn Richtung Salzburg vor dem Helbersberg-Tunnel zwischen Pfarrwerfenwerfen und Pasluek Blockabfertigung mit bis zu 20 Minuten plus. Und in Tirol hier verliert er auf der B161 Pastorenstraße zwischen Aurach und Kitzbühel bis zu 30 Minuten. Auf der A12 Inntal-Autobahn Richtung Deutschland staute sich zwischen Zierl West und Völs-Kranebitten um bis zu 45 Minuten. Und auf der A13, der Brenner Autobahn, hier staut es Richtung Innsbruck ab Schönberg-Stubaital.
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3: Leonie, don't worry.

Es ist kurz nach 2:45 und die große Hitze ist vorerst vorbei. Ja, weiter geht's mit den Superhits hier auf Ui24. Olivia Dean mit Man Needs gibt's jetzt.

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7: Platz 1.
8: An der französischen Riviera drohen gefährliche Riesenwellen. Entlang der Küste nahe Nizza stehen hunderte neue Tsunami-Warnschilder. Die Behörden stellen Pläne für Urlauber bereit.
7: Platz 2.
8: Kanzler Stocker entschuldigt sich für Aussagen zur Kinderbetreuung. Der Politiker zieht seine Kritik zurück und bezeichnet Kinderbetreuung nun ausdrücklich als Arbeit.
7: Platz 3.
8: Hass auf Homosexuelle führt zu Bluttat in Niederösterreich. Ein 18-jähriger Kampfsportler hat ein Opfer in Langenzersdorf getötet. Der Verdächtige sitzt in Haft.
7: Platz 4.
8: Fußballverbände unterstützen den umstrittenen FIFA-Chef. Verbände aus Mexiko und Argentinien stärken Gianni Infantino die Stange. Die UEFA fordert seinen Rücktritt.
7: Platz 5.
8: Größtes Stadion Österreichs verliert den Anschluss an Weltstars. Wegen veralteter Infrastruktur lassen Musiker wie Bruno Mars Wien aus. Für das nächste Jahr ist noch kein Konzert gebucht.
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9: Das Wochenende steht vor der Tür und das Wetter zeigt sich durchwachsen, aber erträglich. Heiß bei 23 bis 32 Grad. Im Flachland setzt sich doch immer wieder die Sonne durch. Im Bergland, da türmen sich am Nachmittag Quellwolken auf, die kräftige Regenschauer und Gewitter bringen. Vor allem im Süden nehmen die Gewitter zum Abend hinzu und können lokal viel Regen mitbringen. Der Wind bläst im Osten mäßig bis lebhaft aus Nord. Achtung in Wien auf der A4 Ostautobahn Richtung Ungarn beim Knoten Prater. Hier gibt es nach einem Unfall einen Sperrer. Ihr verliert auch bis zu 30 Minuten. In Tirol staut es sich auf der A12 Inntal-Autobahn Richtung Deutschland zwischen Zell West und Völs-Kranebitten kräftig. Plant ihr auch bis zu 45 Minuten mehr ein. Über Kiefersfelden sind es etwa 20 Minuten. In Kärnten, hier braucht ihr bei der Einreise aus Slowenien vor dem Karawankentunnel viel Geduld. Auf der A2 staut es sich um bis zu 45 Minuten. Und in Salzburg auf der A10 Tauernautobahn Richtung Salzburg verliert ihr vor dem Helbesberg-Tunnel wegen Blockabfertigung bis zu 20 Minuten.
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9: Der Start ins Wochenende steht unmittelbar bevor. Noch dazu steigt heute der große Finaltag beim ETI-Gewinnspiel um die Traumreise nach Ägypten. Na, macht's noch mit? Die Adresse dazu? 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

große Finaltag ist da und genau in dieser Stunde steigt die Hochspannung. Es geht um den ultimativen Traumurlaub in Ägypten. 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In dieser Stunde klingelt dann das Telefon, Handys laut schalten und gut aufpassen. Wer abhebt und auf die Frage nach dem Radiosender sofort mit OE24 antwortet, schnappt sich ein Wochenfinalticket noch. Und ja, wer weiß, vielleicht klappt es dann am Ende. 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

0: freut euch in dieser Stunde auf zwei echte Highlights. Wir spielen Faith von George Michael. Und den brandneuen Chartstürmer Save Me Tonight von J-Lo.
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9: Hans-Peter Doskozil fordert Konsequenzen von SPÖ-Chef Babler. Der Landeshauptmann verlangt wegen schlechter Umfragen Konsequenzen. Außerdem, Tsunami-Warnung löst Notfallmaßnahmen in Nizza aus. An der Côte d'Azur wurden hunderte Fluchtschilder aufgestellt. Und der Top gekriegt, Täter flieht nach Dorotheum-Überfall in Wien ohne Beute. Der Bewaffnete ließ die Beute nach dem Einsatz am Donnerstag zurück.
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9: Angenehmere 23 bis 32 Grad, aber es bleibt heute schwül. Und während das Flachland sonnige Phasen erlebt, entladen sich dann in den Alpen teils heftige Regenschauer und Gewitter. Erleichterung in Wien, die Sperre auf der A4 beim Knotenprater ist aufgehoben, der Verkehr zieht wieder an. Auf der A23 Richtung Inzersdorf verliert er aber noch zwischen Hirschstetten und Knotenprater weiter in rund 10 Minuten. In Niederösterreich braucht er auf der B7 Brünner Straße Richtung Tschechien geduldige Nerven. Über Drasenhofen staut er sich mittlerweile um bis zu 45 Minuten. In Oberösterreich gab es auf der A1 Westautobahn Richtung Wien zwischen Eberstallzell und Forchdorf einen Unfall, rechnet hier mit Verkehrsbehinderungen. In Kärnten staute sich bei der Einreise aus Slowenien vor dem Karawankentunnel auf der A2 weiter um bis zu 45 Minuten. Und in Salzburg hier verliert er auf der A10 Tauernautobahn Richtung Salzburg vor dem Helbersbergtunnel wegen Blockabfertigung bis zu 20 Minuten. Kommt sicher an euer Ziel.
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1: Jennifer Lopez featuring David Guetta. 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

0: Heute ist großer Finaltag beim ETI-Gewinnspiel. Ich habe noch ein Wochenfinalticket zu vergeben. Es geht jetzt ab nach Kuffern.
1: Hallo.
0: Ja, hallo. Ist da die Liane am Apparat?
1: Ja.
0: Ja, servus du. Welcher Radiosender läuft denn bei dir?
1: Oh, 24,
0: ja.
1: Natürlich.
0: Liane, ja, servus, grüß dich.
1: Hallo, servus.
0: Du hast dir jetzt gerade noch das Last-Minute-Wochenfinal-Ticket für heute gesichert, gell?
1: Ey, super, cool, freu mich.
0: Ja. Was machst du gerade an diesem Freitag?
1: Was ich mache, wir sind gerade am Kofferpacken.
0: Aha, wo geht's denn hin?
1: Nach Rodos.
0: Rodos, oh, ja schön, ja schön. Liane, dann drücke ich dir auf jeden Fall die Daumen. Danke dir fürs OE24-Hören.
1: Freut mich, danke
0: schön. Ja? Baba, ciao.
1: Ciao.
0: Ja, super Hits und gute Laune. Die gibt's gleich dann von George Michael. Charlie Poof, Top Loader und vorher ist jetzt noch Bruno Mars dran. Oh.

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9: Platz 1.
10: Bundeskanzler entschuldigt sich für verunglückten Saga. Christian Stocker bezeichnet seine Kritik an Erziehung als nicht unbezahlte Arbeit als falsch. Er bittet betroffene Eltern um Verzeihung.
9: Platz 2.
10: Großeinsatz in Wien endet ohne Beute für Räuber. Der bewaffnete Täter hat den Raub im Dorotheum abgebrochen und die Beute im Laden verloren. Die Polizei fahndet nach dem geflüchteten Mann.
9: Platz 3.
10: 18-Jähriger erschlägt Wiener aus Schwulenhass. Der Verdächtige hat sein Opfer über soziale Medien in ein Haus in Langenzersdorf gelockt. Nun sitzt der Kampfsportler in Untersuchungshaft.
9: Platz 4.
10: Französische Mittelmeerküste bereitet sich auf Wellen vor. Entlang der Strände nahe Nizza warnen hunderte Schilder vor Tsunamis. Experten fordern Wachsamkeit bei Erdbeben.
9: Platz 5.
10: Fußballstar Cristiano Ronaldo heiratet auf Madeira. Der Portugiese und Georgina Rodriguez geben sich am Wochenende das Ja-Wort. Hunderttausende Fans verfolgen das Fest auf der Insel.
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12: Wir blicken auf das aktuelle Wetter am Nachmittag. Die Höchstwerte, die liegen heute zwischen 23 und 32 Grad mit rund 30 Grad im Osten. Im Flachland, da scheint auch ab und zu die Sonne bei spürbarem Nordwind im Wiener Raum und im Burgenland. Im Bergland, da bilden sich dann jetzt vermehrt Regenschauer und Gewitter, die punktuell sehr stark ausfallen können. Zum Abend hin breiten sich die Gewitter weiter in den Süden aus. In Oberösterreich verliert ihr auf der A1 West-Autobahn Richtung Wien nach einem Unfall zwischen Eberstallzell und Forchdorf bis zu 30 Minuten. Auf der A8 Innkreis-Autobahn Richtung Wels staute sich wegen eines defekten Fahrzeugs zwischen Pichelbad Schallerbach und Haag am Hausruck um etwa 15 Minuten. In Salzburg braucht ihr auf der A10 Tauern-Autobahn Richtung Salzburg Geduld. Zwischen Flachau und Passlueck staute sich hier mittlerweile um bis zu 30 Minuten. In Kärnten verliert ihr bei der Einreise aus Slowenien vor dem Karawankentunnel auf der A2 weiterhin bis zu 45 Minuten. Und in Niederösterreich hier staute sich auf der B7 Brünnerstraße Richtung Tschechien über Drasenhofen um etwa 30 Minuten.
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0: Schönen Freitagnachmittag, es ist kurz nach 15 Uhr, Fina WLAN vor euch im Studio. Wir starten da, passend dazu jetzt, The Weeknd mit Take My Breath für die Stunde.
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Vielleicht seid ihr schon im wohlverdienten Wochenende oder noch bei der Arbeit. Ich halte euch auf jeden Fall auf dem Laufenden mit allen Neuigkeiten aus Österreich und der Welt. Und Musik gibt's jetzt von Rosalind.

0: Wir spielen in dieser Stunde das Power Duett. Nena und Kim Wilde. Und den mitreißenden Ohrwurm von Michael Patrick Kelly.
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5: Tsunami-Warnung an der Côte d'Azur ausgelöst. In Nizza haben Behörden für Urlauber hunderte Fluchtschilder aufgestellt. Außerdem, bewaffneter Räuber flüchtet nach Dorotheum-Überfall ohne Beute. Der Mann hat das Raubgut im Wiener Geschäft auf der Flucht zurückgelassen. Und aktuell top geklickt, Bundeskanzler Stocker entschuldigt sich für Aussagen zur Kinderbetreuung. Der Politiker hat nach breiter Empörung seinen Fehler öffentlich eingeräumt.
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1: Das Wetter-Update auf OE24. Ja, 23 bis 32 Grad sind es aktuell und sonnige Momente auf jeden Fall im Flachland. In den Alpen, da gehen am Nachmittag stellenweise heftige Gewitter mit Starkregen nieder. In Kärnten hier brauchte bei der Einreise aus Slowenien vor dem Karawankentunnel auf der A2 weiterhin viel Geduld. Hier staute sich um bis zu 45 Minuten. In der Steiermark hier verlierte bei der Einreise über Spielfeld auf der slowenischen A1 etwa 15 Minuten. In Salzburg auf der A10 Tauernautobahn Richtung Salzburg, hier verlierte zwischen Flachau und Posloeck bis zu 30 Minuten. In Oberösterreich hier gibt es gute Nachrichten auf der A1 Westautobahn. Der Unfall bei Forchdorf ist geräumt und die Bahnen sind wieder frei. Auf der A8 Innkreisautobahn Richtung Wels staute sich zwischen Pichelbad, Schallerbach und Haag am Hausruck wegen eines defekten Fahrzeugs um etwa 15 Minuten. Und in Niederösterreich staute sich auf der B7 Brünnerstraße Richtung Tschechien über Drasenhofen um etwa 30 Minuten.
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0: Endlich durchatmen in Österreich. Nach Tagen der extremen Gluthitze mit Rekordwerten von über 41 Grad atmet ganz Österreich spürbar auf. Die Kaltfront hat die extremen Temperaturen gebrochen und sorgt auch für eine spürbare Entlastung im Alltag. Passend dazu läuft auch bei uns jetzt auf ue24radio.at die Frage des Tages und das Ergebnis spricht eine eindeutige Sprache. Überwältigende 90% der Österreicher sagen ganz klar Ja und genießen die frischen Temperaturen in vollen Zügen. Nur 10% trauern den extremen Sommertagen noch hinterher.
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6: Platz 1.
7: Ermittler zerschlagen großes Drogennetzwerk in der Steiermark. Nach zweijährigen Ermittlungen hat die Polizei 14 Personen festgenommen. Die Beamten haben Suchtgift für mehr als 1 Million Euro beschlagnahmt.
6: Platz 2.
7: Bundeskanzler bezeichnet eigenen Frauensager öffentlich als Fehler. Christian Stocker hat seine Aussagen zur Kinderbetreuung offiziell zurückgenommen. Er entschuldigt sich bei allen beleidigten Eltern.
6: Platz 3.
7: Frankreich stellt Warnschilder an der Mittelmeerküste auf. Rund um Nizza bereiten sich die Behörden auf mögliche Flutwellen vor. Schilder markieren Fluchtwege für Einheimische und Touristen.
6: Platz 4.
7: Auktionshausräuber flüchtet nach Überfall ohne Beute. Der bewaffnete Mann hat eine Filiale in Wien-Währing überfallen. Er hat das Diebesgut im Geschäft verloren und ist ohne Diebesgut entkommen.
6: Platz 5.
7: Große Konzertflaute bedroht das Ernst-Happel-Stadion in Wien. Internationale Topstars meiden die veraltete Arena bei ihren Tourneen. Für das Jahr 2027 gibt es bisher keine Buchungen.
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9: Ja, wir blicken auf das Wetter für den Start ins Wochenende. Bei Höchstwerten von 23 bis 32 Grad verabschiedet sich der Tag im Flachland meist sonnig und trocken. Im Bergland, da ziehen jedoch Regenschauer und auch teils heftige Gewitter durch, die am Abend vermehrt auch Kärnten erreichen. Über Nacht verlagern sich diese Unwetter weiter Richtung Steiermark und Südburgenland. Im Vorarlberg sowie vom Innviertel bis ins Nordburgenland, da bleibt es weitgehend trocken. Habt auf jeden Fall einen schönen Feierabend. Wir starten in Wien auf der A23 Richtung Hirschstetten. Hier braucht ihr zwischen dem Absbergtunnel und dem Knotenbrater derzeit etwas Geduld. In Niederösterreich, wenn ihr auf der B7 der Brünnerstraße über Drasenhofen Richtung Tschechien unterwegs seid, hier steht ihr im Stau, rechnet hier mit bis zu 30 Minuten plus. In der Steiermark auf der S35 der Brucker Schnellstraße Richtung Graz. Hier gibt es zwischen Rötelstein und Rotleiten nach einem Unfall Behinderungen. Zudem staut es sich bei der Einreise aus Slowenien auf der A1 vor der Grenze Spielfeld mit etwa 10 Minuten Verzögerung. In Kärnten bei der Einreise aus Slowenien über die A2 vor dem Karawankentunnel. Hier steht ihr derzeit im Stau, plant ihr auf jeden Fall 20 Minuten mehr ein. Und in Salzburg auf der A10 der Tauernautobahn Richtung Salzburg braucht ihr Geduld. Zwischen Flachau und Passlueck gibt es Überlastungsstau mit bis zu 50 Minuten Zeitverlust.
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9: Schöne Freitag, kurz nach 16 Uhr haben wir es. Die meisten sind wahrscheinlich schon im wohlverdienten Wochenende und für alle anderen, die noch arbeiten müssen. Ja, ich begleite euch auf jeden Fall noch durch diesen Freitagnachmittag. Los geht's!
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Das war Martin Garrix, gemeinsam mit Ed Sheeran und Repeated an diesem Freitagnachmittag. Es gibt auch beste Aussichten auf das wohlverdiente Wochenende. Nach vereinzelten Schauern am Samstag bringt dann der Sonntag wieder strahlenden Sonnenschein und auch Temperaturen von bis zu 34 Grad in Österreich. Bei uns gibt es auf jeden Fall gute Laune und super Hits vom Nico Santos, gemeinsam mit Fastboy mit Where You Are. Viel Spaß! 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

0: In dieser Stunde spielen wir den 80er Kult-Hits Walking on Sunshine von Katrina and the Waves. Und den aktuellen Welthit von Shakira. Gleich haben wir auch die aktuellen Online-Top 3 von OE24.at. Bis gleich.
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2: Polizei sprengt Dealernetz in der Steiermark. Die Beamten haben bei Durchsuchungen Drogen im Wert von 1,3 Millionen Euro beschlagnahmt. Außerdem, Behörden warnen vor Tsunami an der Côte d'Azur. In Nizza wurden hunderte Fluchtschilder für Einheimische und Urlauber montiert. Und aktuell top geklickt, Kanzler entschuldigt sich für Aussage zur Kindererziehung. Christian Stocker hat seinen Fehler nach heftigen Reaktionen öffentlich bedauert.
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2: Der Wettercheck am Nachmittag. Es bleibt schwül bei 23 bis 32 Grad. Und während es im Flachland oft sonnig ist, gehen von Tirol bis Kärnten teils heftige Gewitter nieder, die nachts nach Osten ziehen. Achtung in der Steiermark auf der A9 führen Autobahn. Der Kleinalmtunnel ist Richtung Slowenien nach einem Unfall gesperrt. Zudem gibt es auf der S35 Brucker Schnellstraße Richtung Graz zwischen Rüttelstein und Rotleiten Behinderungen nach einem Unfall. Bei der Einreise aus Slowenien über Spielfeld auf der A1, da verliert sie etwa 10 Minuten. In Salzburg braucht ihr auf der A10 Tauernautobahn Richtung Salzburg Geduld. Zwischen Flachau und Pasloeck staute sich hier um bis zu 50 Minuten. In Tirol wird es auch voll auf der A13 Brenner Autobahn Richtung Innsbruck. Hier verliert er zwischen Schönberg und Innsbruck-Amras bis zu 30 Minuten. Auf der A12 Inntal Autobahn Richtung Deutschland staute sich zwischen Innsbruck-Wilten und Wattens um etwa 20 Minuten. In Wien geht es auf der A23 Richtung Hirschstetten zwischen Absbergtunnel und Knotenprater C voran. In Niederösterreich hier verliert sie auf der B7 Brünnerstraße Richtung Tschechien über Drasenhofen bis zu 30 Minuten. Und auf der S6 Semmering-Schnellstraße Richtung Bruck an der Mur gibt es beim Knoten C im Stall Behinderungen durch ein defektes Fahrzeug. Und in Kärnten hier staute sich noch bei der Einreise aus Slowenien vor dem Karawankentunnel auf der A2 um etwa 20 Minuten.
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4: Holly Humberstone. To love somebody.
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0: Sascha mit Lucky Day. Und für jemanden könnte genau heute der absolute Glückstag werden. Der große, entscheidende Augenblick beim ECI-Gewinnspiel ist da. Der Zufallsgenerator hat aus dem gesamten Wochenpool einen Namen gezogen. Die Spur führt nach Niederösterreich.
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0: Ja, servus Stefan. Bist du da?
1: Ja.
0: Ja, grüß dich. Du Stefan, bist du schon so vorprogrammiert, dass du immer mit OE24 antwortest, ha?
1: Ja, bei jedem anderen.
0: Stefan, was machst du gerade am Freitag?
1: Ja, von der Arbeit heimkommen, Mittagessen gemacht.
0: Du hast schon Feierabend?
1: Ja.
0: Ja.
1: Ja, zum Glück schon.
0: Okay. Ja, sitzt du gerade oder wo stehst du gerade?
1: Nein, ich sitze gerade.
0: Du sitzt gerade. Ja, ich hoffe, du kannst laut schreien, denn du holst dir gerade den All-Inclusive-Traumurlaub.
1: Ja, wirklich?
0: Ja?
1: Nein. Boah. Ja. Ich muss ehrlich sagen, ich habe nicht damit gerechnet. Ja, ich habe nur jeden Tag gehört, wie neue angerufen wurden und ich dachte mir, boah, jetzt immer mehr drinnen, wird schwierig.
0: Mhm. Ja, und am Ende? Hast du dir jetzt den All-Inclusive-Traumurlaub nach Ägypten gekrallt, Stefan?
1: Jetzt habe ich wirklich... Boah. Boah, ich weiß nicht, was ich sagen soll. Jetzt weiß ich gar nicht, wie ich ihm das sagen soll, dass wir jetzt wirklich wegfliegen.
0: Wen nimmst du jetzt da mit oder überlegst du dir noch? Du hast doch gesagt, du nimmst deinen besten Freund.
1: Ja, nein, den nehme ich mit, weil der fährt nicht so viel auf Urlaub, also nicht wirklich wo weg. Und jetzt haben wir schon ausgemacht, dass wir mal wegfliegen, weil der ist noch nie geflogen.
0: Okay.
1: Und mit dem fahre ich dann, weil damit er auch mal fliegt und das Meer sieht.
0: Ma, ist das lieb von dir. Ja, nochmals Gratulation an Stefan aus Pisa.

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2: Platz 1.
3: U-Haft für Verdächtige nach verheerendem Waldbrand bei Athen. Drei Verantwortliche stehen im Verdacht, das Feuer durch mangelnde Wartung an Stromkabeln ausgelöst zu haben. Den Männern drohen bis zu 10 Jahre Haft.
2: Platz 2.
3: Bundeskanzler Christian Stocker nimmt Kritik an Kinderbetreuung zurück. Nach heftiger Kritik entschuldigt sich der Politiker öffentlich für seine Aussagen. Er bezeichnet Kindererziehung nun ausdrücklich als echte Arbeit.
2: Platz 3.
3: Vergessener Wasserhahn löst Alarm in Niederösterreich aus. Ein Zweitwohnsitzer hat in Rabenstein seinen Pool befüllen wollen und dabei die Leitung stundenlang überlaufen lassen. Der Vorfall sorgte während der Dürre für Aufregung.
2: Platz 4.
3: FPÖ-Agrarsprecher kritisiert saftigen Rasen auf Golfplätzen. Peter Schmidlechner beklagt die Bewässerung von Freizeitanlagen in Niederösterreich, während umliegende Felder vertrocknen. Er fordert faires Handeln beim Wasserverbrauch.
2: Platz 5.
3: Musikwelt trauert um Produzent William Orbit. Der Brite ist im Alter von 69 Jahren gestorben. Bekannt wurde er vor allem durch seine Arbeit am Hit-Album Ray of Light von Madonna.
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4: Wir blicken auf das Wetter für den Start ins Wochenende. Bei Höchstwerten von 23 bis 32 Grad verabschiedet sich der Tag im Flachland meist sonnig und trocken. Im Bergland, da ziehen jedoch Regenschauer und auch teils heftige Gewitter durch, die am Abend vermehrt auch Kärnten erreichen. Über Nacht verlagern sich diese Unwetter weiter Richtung Steiermark und Südburgenland. Im Vorarlberg sowie vom Innviertel bis ins Nordburgenland, da bleibt es weitgehend trocken. Habt auf jeden Fall einen schönen Feierabend. Vorsicht in der Steiermark auf der A9 Pyrn-Autobahn. Der Kleinalmtunnel ist Richtung Slowenien nach einem Unfall weiterhin gesperrt. Blick nach Salzburg. Ihr verliert auf der A10 Tauernautobahn Richtung Salzburg zwischen Plachau und Pasloeck bis zu 50 Minuten. Besonders Geduld braucht ihr auch aktuell in Tirol auf der A13 Brenner-Autobahn. Richtung Innsbruck staute sich zwischen Schönberg und Innsbruck-Amras um bis zu 40 Minuten. Auf der A12 Inntal-Autobahn Richtung Deutschland, da braucht ihr zwischen Innsbruck-Wilden und Wattens bis zu 30 Minuten. Und ebenfalls eine halbe Stunde Verzögerung gibt es auf der B179 Fernpassstraße Richtung Vils wegen Blockabfertigung vor dem Grenztunnel Füssen.
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4: Schönen Freitag, ihr. Für ganz viele heißt es jetzt hoch die Hände, Wochenende im Studio. Viele WLAN. Und ich sehe schon gerade, Daft Punk gemeinsam mit Pharrell Williams. Gibt's jetzt den Anfang mit Get Lucky.
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1: Harry Styles, American Girls. American Girls.

Ein Horrorstart in den Urlaub am Flughafen Schwechat. Der geplante Traumurlaub in Süditalien wird für eine Wiener Familie zum absoluten Albtraum. Statt wie geplant um 7 Uhr früh in Richtung Kalabrien abzuheben, startete der Ryanair-Flieger vom Flughafen Wien erst um 22.15 Uhr. In der Nacht. Die betroffene Mutter schildert OE24 ihr Drama. Wegen der extremen Verzögerung verfiel die Mietwagenbuchung vor Ort. Seine zusätzliche Hotelnacht musste spontan gebucht werden und der erste Urlaubstag am Strand war komplett gelaufen. Nach Angaben der Passagiere war es nicht der einzige Ryanair-Flug mit massiver Verspätung.

an diesem Tag. Ein kleiner Trost, den Fluggästen stehen nach EU-Recht bis zu 250 Euro Entschädigung pro Person zu. Die ganze Story gibt's auf oe24.at.

0: Ronan Keating singt in dieser Stunde noch von. Und die nächste halbe Stunde eröffnet Bibi Rexha. Gibt's gleich.
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10: Vergessener Poolanschluss führt zu massivem Wasserverlust. Ein Bewohner vergaß in Rabenstein, die Befüllung seines Pools abzudrehen. Außerdem, Ryanair-Passagiere erleiden massive Verspätung in Wien. Mehrere Reisende mussten am Flughafen Schwechat stundenlang auf Flüge warten. Und aktuell top geklickt, Bundeskanzler bedauert öffentliche Aussagen zur Kinderbetreuung. Christian Stocker hat nach heftiger Kritik seinen Fehler öffentlich bedauert.
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10: Sonniges Flachland, aber heftige Gewitter im Bergland und im Süden. Und die Nacht, die bringt dann von Westen her Aufklarung und Abkühlung auf 14 bis 22 Grad. Achtung, auf der A1 Westautobahn Richtung Wien bei St. Pölten Süd hat es einen Unfall gegeben. Ihr braucht derzeit bis zu 20 Minuten länger. In Salzburg braucht ihr auf der A10 Tauern Autobahn Richtung Salzburg weiterhin Geduld. Zwischen Flacher und Pasloeck staut es sich hier um bis zu 50 Minuten. In Tirol entspannt sich die Lage leicht, dennoch gibt es Verzögerungen. Auf der A13 Brenner Autobahn Richtung Innsbruck verliert ihr hier zwischen Schönberg und Innsbruck am Rast rund 20 Minuten. Und ebenfalls so lang gibt es hier auf der A12 Inntal Autobahn Richtung Deutschland zwischen Innsbruck, Wilten und Wattens sowie auf der B179 Fernbaustraße Richtung Vilswing Blockabfertigung vor dem Grenztunnel Füssen.
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14: Baby Rexha. New Religion.
15: New Religion.
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7: Platz 1.
8: 14 Stunden Verspätung sorgen für Ryanair Chaos in Wien. Eine Familie ist erst am späten Abend nach Kalabrien abgehoben. Den Betroffenen stehen nun hohe Entschädigungen zu.
7: Platz 2.
8: Neues Video zeigt das Ausmaß von Stockers Fehltritt. Christian Stocker hat seine Aussagen zur Kinderbetreuung in Salzburg inzwischen bedauert. Er hat sich öffentlich für den Satz entschuldigt.
7: Platz 3.
8: US-Geheimdienste warnen vor möglichem Angriff Russlands auf NATO-Gebiet. Moskau könnte einen Landvorstoß in Osteuropa oder

0: Cyberattacken planen. Die Alliierten haben ihre Luftüberwachung bereits verstärkt.
1: Platz 4.
0: Vergessener Wasserhahn löst Alarm in Niederösterreich aus. Ein Zweitwohnsitzer hat in Rabenstein seinen Pool befüllen wollen und die Leitung überlaufen lassen. Die Gemeinde warnte vor Wasserverschwendung.
1: Platz 5.
0: 12 Millionen Euro Lottogewinn bleiben vorerst unberührt. Der Gewinner des 8-fach-Jackpots aus der Steiermark hat sich noch nicht gemeldet.
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4: Wir blicken auf das Abendwetter und während es im Flachland trocken und auch teils sonnig ausklingt, entladen sich von Tirol bis Kärnten kräftige Schauer und Gewitter. In der Nacht ziehen diese Regengebiete weiter in die Steiermark und das Südburgenland. Von Vorarlberg bis ins Nordburgenland bleibt es auch weitgehend trocken und klart im Laufe der Nacht auf. In manchen Tälern bildet sich der Nebel bei Tiefstwerten von 14 bis 22 Grad. Genießt auf jeden Fall euren Freitagabend. Vorsicht in der Steiermark auf der A2 Südautobahn. Nach einem Unfall staute sich hier zwischen Graz Ost und der Lassnitzhöhe. In beiden Richtungen rechnet hier mit bis zu 40 Minuten plus. Vorsicht auch in Salzburg auf der A10 Tauernautobahn Richtung Salzburg. Wegen eines defekten LKW ist der Tauerntunnel aktuell gesperrt. Und weiter nördlich, zwischen Flacher und Pasluweg, verliert ihr zudem etwa 30 Minuten. In Niederösterreich verliert ihr auf der A1 Westautobahn Richtung Wien zwischen St. Pölten und St. Pölten Süd wegen Bergungsarbeiten nach einem Unfall bis zu 20 Minuten. Auf der A21 Wiener Außenringautobahn Richtung Vösendorf, hier gibt es bei Brunn am Gebirge Verkehrsbehinderungen durch einen defekten LKW. Und in Tirol, hier gibt es jeweils rund 20 Minuten Verzögerung, einerseits auf der A13 Brenner Autobahn Richtung Innsbruck und auf der A12 Inntal Autobahn Richtung Deutschland sowie auf der B179 Fernpassstraße vor dem Grenztunnel Füssen.
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4: Ja, die Arbeitswoche ist geschafft und das Wochenende steht bereits. Der heutige ETI-Finaltag ist auch erfolgreich über die Bühne gegangen. Ab kommenden Montag geht dann die Chance auf den nächsten Traumurlaub wieder von vorne los. Jetzt zählt er mal erst pure Entspannung mit der besten Musik und allen wichtigen Infos für den Abend.
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0: Eine erfolgreiche Arbeitswoche geht zu Ende und auch unser großer ETE-Finaltag. Letztendlich gibt es ja einmal die Woche immer einen oder eine, die wir nach Ägypten schicken mit ETE.
1: Ich bin der Stefan aus Büsenberg und ich habe es geschafft, den Urlaub zu bekommen. Ich habe auch nicht dran geglaubt, aber jetzt habe ich ihn. Ja!
0: Nochmals Gratulation, lieber Stefan. Und jetzt kannst du mal deine Augen schließen und schon mal vom Strand träumen.

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13: Vergessener Poolanschluss führt zu massivem Wasserverlust. Ein Bewohner vergaß in Raben.

0: Stein die Befüllung seines Pools abzudrehen. Außerdem, Ryanair-Passagiere erleiden massive Verspätung in Wien. Mehrere Reisende mussten am Flughafen Schwechat stundenlang auf Flüge warten. Und aktuell top geklickt, Bundeskanzler bedauert öffentliche Aussagen zur Kinderbetreuung. Christian Stocker hat nach heftiger Kritik seinen Fehler öffentlich bedauert.
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0: Sonniges Flachland, aber heftige Gewitter im Bergland und im Süden. Und die Nacht, die bringt dann von Westen her Aufklarung und Abkühlung auf 14 bis 22 Grad. Vorsicht in der Steiermark. Auf der A2 Südautobahn nach einem Unfall staute sich hier zwischen Graz Ost und Lassnitzhöhe in beiden Richtungen. Rechnet hiermit bis zu 40 Minuten plus. Vorsicht auch in Salzburg auf der A10 Tauernautobahn Richtung Salzburg. Wegen eines defekten LKW ist der Tauerntunnel derzeit gesperrt und weiter nördlich zwischen Flachau und Pasluek verliert ihr hier zusätzlich auch hier eine halbe Stunde. Ihr Blick nach Niederösterreich, hier staute sich auf der A1 Westautobahn Richtung Wien zwischen St. Pölten und St. Pölten Süd wegen Bergungsarbeiten und bis zu 20 Minuten. Auf der A21 Wiener Außenring Autobahn Richtung Vösendorf gibt es bei Brunn am Gebirge Behinderungen durch einen defekten LKW. Wir blicken noch nach Tirol. Hier verliert ihr jeweils etwa 20 Minuten auf der A13 Brenner Autobahn Richtung Innsbruck, auf der A12 Inntal Autobahn Richtung Deutschland sowie auf der B179 Fernpaarstraße Richtung Vils vor dem Grenztunnel Füssen.
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3: Der nächste Superhit aus den Charts. Felix Jähn, Pride.
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Es ist kurz vor 6:45. Ihr schönen Freitag, schönen Abend Österreich. Cool and the Gang mit Fresh gibt's auf jeden Fall in Kürze. Vor noch ein aktueller Top-Hit hier auf OE24.

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20: Platz 1.
21: 14 Stunden Verspätung sorgen für Ryanair-Chaos in Wien. Eine Familie ist erst am späten Abend nach Kalabrien abgehoben. Den Betroffenen stehen nun hohe Entschädigungen zu.
20: Platz 2.
21: Neues Video zeigt das Ausmaß von Stockers Fehltritt. Christian Stocker hat seine Aussagen zur Kinderbetreuung in Salzburg inzwischen bedauert. Er hat sich öffentlich für den Satz entschuldigt.
20: Platz 3.
21: US-Geheimdienste warnen vor möglichem Angriff Russlands auf NATO-Gebiet. Moskau könnte einen Landverstoß in Osteuropa oder Cyberattacken planen. Die Alliierten haben ihre Luftüberwachung bereits verstärkt.
20: Platz 4.
21: Vergessener Wasserhahn löst Alarm in Niederösterreich aus. Ein Zweitwohnsitzer hat in Rabenstein seinen Pool befüllen wollen und die Leitung überlaufen lassen. Die Gemeinde warnte vor Wasserverschwendung.
20: Platz 5.
21: 12 Millionen Euro Lottogewinn bleiben vorerst unberührt. Der Gewinner des 8-fach-Jackpots aus der Steiermark hat sich noch nicht gemeldet.
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1: Wir blicken auf das Abendwetter und während es im Flachland trocken und auch teils sonnig ausklingt, entladen sich von Tirol bis Kärnten kräftige Schauer und Gewitter. In der Nacht ziehen diese Regengebiete weiter in die Steiermark und das Südburgenland. Von Vorarlberg bis ins Nordburgenland bleibt es auch weitgehend trocken und klart im Laufe der Nacht auf. In manchen Tälern bildet sich der Nebel bei Tiefstwerten von 14 bis 22 Grad. Genießt auf jeden Fall euren Freitagabend.
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0: Taylor Swift, Opelite.
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9: From the second that you walk,
0: Alex Warren.
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1: Harry Styles, American Girls. American Girls.

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0: 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Felix Jähn, Cry.
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1: Jennifer Lopez featuring David Guetta. Save Me Tonight.

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